0: 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Ist die da, die mit dem dicken Pulli an, Mann?
1: Nein, es ist die Frau, die freitags nicht kann.
2: Ist die da, die da, die da, die da, die da, die da, die da, oder die da? 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
1: Nein, freitags ist sie nie da.
0: Herzlichen Glückwunsch, Mude, toi, toi, toi. Du kannst dir sicher sein, dass ich mich für dich freue. Ich selber bin auch froh. Und falls es dich interessiert, mir ist am Wochenende was ganz Ähnliches passiert. Es war so.

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1: Hat sie die Rechnung bezahlt?
0: Natürlich nicht, doch sie sagte zu mir noch, dass wir es miteinander gehen. 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
1: Ist es die da, die da am Eingang steht? 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
0: Hey, Mann? Nein, es ist die Frau, die freitags nicht kann.
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0: Nein, freitags ist sie nieder.

0: dafür hat meine jetzt neue Klamotten im Schrank.
1: Hey, bei mir kam sie neulich mit einem neuen Teil an und dabei hab ich mich noch gefragt, wie sie sich das leisten kann. Und ich hab frei am Freitag und sie ist nicht da.
0: Moment mal, Smudo, da ist meine ja.
1: Wo?
0: Es ist die da, die da am Eingang steht.
1: Was? Das ist die da, um die es sich doch bei mir dreht.
0: Was? Die da? Und wer ist dieser Mann?
1: Ich glaub, das ist der Grund, warum sie freitags nicht...